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3: Kurz nach 14:30.

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1: 12 Minuten vor 2.

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2: 7 Minuten nach 2.

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1: Genau 10 vor 3.

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2: 8:08.

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3: 9 Minuten vor 5.

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2: 4:05.

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1: 18 oder noch in diesem Jahr 18 Jahre alt? 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Als Gewinn für die 250 bestplatzierten Bewerberinnen und Bewerber gibt es dieses Jahr erstmals eine kostenfreie Übernachtung in einer Jugendherberge. Die Bewerbungsfrist endet am 15. Oktober. Wer sich bewerben möchte, findet alle Infos unter Discover EU im Netz. Die EU hat noch mehr spezielle Programme für junge Europäerinnen und Europäer. 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
1: Drei Kamele laufen bei 43 Grad durch die Wüste. Die Sonne steht auf 12 Uhr und bis zur nächsten Wasserstelle müssen die Kamele noch 4 Tage laufen. Berechne bitte Folgendes. Wie viele Körner Sand liegen am Timmendorfer Strand?
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2: Im Studio Michael Miem. Die USA wollen ihre militärische Präsenz im Nahen Osten deutlich ausbauen. Nach übereinstimmenden Medienberichten soll eine dritte Flugzeugträgerkampfgruppe zusammen mit weiteren Kriegsschiffen in die Region verlegt werden. Zudem werden zusätzliche Kampfflugzeuge, Marineinfanteristen und Matrosen erwartet. Medienberichten unter Berufung auf US-Beamte von 9.000 bis 10.000 weitere Soldaten. Die zusätzlichen Kräfte sollen bis Ende November eintreffen. Und jetzt die wichtigsten Meldungen der vergangenen Tage noch einmal im Wochenrückblick. Montag. Mehr als 20 Jahre nach dem Sturz von Saddam Hussein endet der US-Militäreinsatz im Irak nun endgültig. Der Abzug der zuletzt rund 2500 Soldaten soll am Mittwoch offiziell abgeschlossen werden. Sie waren zuletzt vor allem als Berater und Ausbilder im Land tätig, nachdem der US-Kampfeinsatz bereits 2021 beendet worden war. Bereits 2011 hatten die USA ihre Truppen vollständig aus dem Irak abgezogen. Nach dem Vormarsch der Terrormiliz Islamischer Staat kehrten US-Soldaten jedoch ab 2014 in das Land zurück. Dienstag. Bei der Reform der Pflegeversicherung ist immer noch nicht klar, wohin der Weg schließlich gehen soll. Zunächst hatte sich die Koalition zwar auf Eckpunkte verständigt, die müssen allerdings noch im Detail weiter ausgehandelt werden, so auch Lars Klingbeil.
3: Ein reines Sparpaket, das wird es auch mit mir nicht geben. Wir müssen auch strukturelle Verbesserungen erreichen und darüber reden wir in der Koalition. Ich will was hinbekommen, aber klar ist eben auch, das muss ein gerechtes Gesamtpaket sein und daran wird jetzt gearbeitet.
2: Mittwoch. Der neue Tankrabatt zeigt sich an der Zapfsäule. Damit kommt ein großer Teil der staatlichen Entlastung von rund 17 Cent pro Liter zunächst einmal bei den Autofahrern an. Die sind mit den Maßnahmen allerdings nicht zufrieden.
4: Absolut nicht, ist Quatsch.
5: 17 Cent ist nicht viel. Dann muss man irgendwie jetzt 50 Cent oder vielleicht 60 Cent.
6: 70 Cent Erhöhung am Sprit und 17 Cent runter ist Blödsinn. Für uns ist alles noch genauso teuer.
7: Was haben wir noch? 2,50 der Liter. Bisschen Rabatt. Liegt ja wieder bei 2,30, 2,40.
8: Beim Bürger kommt es nicht an. Diese paar Cent, das macht im Monat einen Döner.
2: Donnerstag. Die Warenhauskette Galeria steht erneut vor einer ungewissen Zukunft. Das Unternehmen hat beim Amtsgericht Düsseldorf die Eröffnung eines Insolvenzverfahrens beantragt. Die 83 Filialen sollen zunächst geöffnet bleiben. Für die rund 12.000 Beschäftigten ist jedoch offen, wie es weitergeht. Unklar sind bislang auch mögliche Filialschließungen und die Frage nach dem Insolvenzgeld. Freitag. Der Pflegeversicherung könnte bereits im November das Geld für ihre laufenden Ausgaben fehlen. Deshalb soll der Bund bis zu 700 Millionen Euro zusätzlich bereitstellen. Das geht aus einem
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3: 18 oder noch in diesem Jahr 18 Jahre alt? 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Bewerben können sich alle, die 2008 geboren wurden. 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Wer ein Ticket bekommt, kann zwischen März 2027 und Mai 2028 bis zu 30 Tage lang durch die EU reisen. Wer sich bewerben möchte, muss ein Online-Quiz absolvieren. 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Oktober. Wer sich bewerben möchte, findet alle Infos unter Discover EU im Netz. Die EU hat noch mehr spezielle Programme für junge Europäerinnen und Europäer. Das Europäische Solidaritätskorps bietet zum Beispiel Möglichkeiten, sich im In- und Ausland zu engagieren oder Unterstützung für eigene Projekte zu bekommen. 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
4: Im Studio Michael Miem. Die USA wollen ihre militärische Präsenz im Nahen Osten deutlich ausbauen. Nach übereinstimmenden Medienberichten soll eine dritte Flugzeugträgerkampfgruppe zusammen mit weiteren Kriegsschiffen in die Region verlegt werden. Zudem werden zusätzliche Kampfflugzeuge, Marineinfanteristen und Matrosen erwartet. Medienberichten unter Berufung auf US-Beamte von 9.000 bis 10.000 weitere Soldaten. Die zusätzlichen Kräfte sollen bis Ende November eintreffen. Und jetzt die wichtigsten Meldungen der vergangenen Tage noch einmal im Wochenrückblick. Montag. Mehr als 20 Jahre nach dem Sturz von Saddam Hussein endet der US-Militäreinsatz im Irak nun endgültig. Der Abzug der zuletzt rund 2500 Soldaten soll am Mittwoch offiziell abgeschlossen werden. Sie waren zuletzt vor allem als Berater und Ausbilder im Land tätig, nachdem der US-Kampfeinsatz bereits 2021 beendet worden war. Bereits 2011 hatten die USA ihre Truppen vollständig aus dem Irak abgezogen. Nach dem Vormarsch der Terrormiliz Islamischer Staat kehrten US-Soldaten jedoch ab 2014 in das Land zurück. Dienstag. Bei der Reform der Pflegeversicherung ist immer noch nicht klar, wohin der Weg schließlich gehen soll. Zunächst hatte sich die Koalition zwar auf Eckpunkte verständigt, die müssen allerdings noch im Detail weiter ausgehandelt werden, so auch Lars Klingbeil.
5: Ein reines Sparpaket, das wird es auch mit mir nicht geben. Wir müssen auch strukturelle Verbesserungen erreichen und darüber reden wir in der Koalition. Ich will was hinbekommen, aber klar ist eben auch, das muss ein gerechtes Gesamtpaket sein und daran wird jetzt gearbeitet.
4: Mittwoch. Der neue Tankrabatt zeigt sich an der Zapfsäule. Damit kommt ein großer Teil der staatlichen Entlastung von rund 17 Cent pro Liter zunächst einmal bei den Autofahrern an. Die sind mit den Maßnahmen allerdings nicht zufrieden.
6: Absolut nicht, ist Quatsch.
7: 17 Cent ist nicht viel. Dann muss man irgendwie jetzt 50 Cent oder vielleicht 60 Cent.
8: 70 Cent Erhöhung am Sprit und 17 Cent runter ist Blödsinn. Für uns ist alles noch genauso teuer.
9: Kostet immer noch 2,50 der Liter. Bisschen Rabatt. Liegt ja wieder bei 2,30, 2,40.
10: Beim Bürger kommt sich an, diese paar Cent, das macht im Monat einen Döner.
4: Donnerstag. Die Warenhauskette Galeria steht erneut vor einer ungewissen Zukunft. Das Unternehmen hat beim Amtsgericht Düsseldorf die Eröffnung eines Insolvenzverfahrens beantragt. Die 83 Filialen sollen zunächst geöffnet bleiben. Für die rund 12.000 Beschäftigten ist jedoch offen, wie es weitergeht. Unklar sind bislang auch mögliche Filialschließungen und die Frage nach dem Insolvenzgeld. Freitag. Der Pflegeversicherung könnte bereits im November das Geld für ihre laufenden Ausgaben fehlen. Deshalb soll der Bund bis zu 700 Millionen Euro zusätzlich bereitstellen. Das geht aus einem

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4: Im Studio Michael Miem. Die USA wollen ihre militärische Präsenz im Nahen Osten deutlich ausbauen. Nach übereinstimmenden Medienberichten soll eine dritte Flugzeugträgerkampfgruppe zusammen mit weiteren Kriegsschiffen in die Region verlegt werden. Zudem werden zusätzliche Kampfflugzeuge, Marineinfanteristen und Matrosen erwartet. Medien berichten unter Berufung auf US-Beamte von 9.000 bis 10.000 weitere Soldaten. Die zusätzlichen Kräfte sollen bis Ende November eintreffen. Und jetzt die wichtigsten Meldungen der vergangenen Tage noch einmal im Wochenrückblick. Montag. Mehr als 20 Jahre nach dem Sturz von Saddam Hussein endet der US-Militäreinsatz im Irak nun endgültig. Der Abzug der zuletzt rund 2500 Soldaten soll am Mittwoch offiziell abgeschlossen werden. Sie waren zuletzt vor allem als Berater und Ausbilder im Land tätig, nachdem der US-Kampfeinsatz bereits 2021 beendet worden war. Bereits 2011 hatten die USA ihre Truppen vollständig aus dem Irak abgezogen. Nach dem Vormarsch der Terrormiliz Islamischer Staat kehrten US-Soldaten jedoch ab 2014 in das Land zurück. Dienstag. Bei der Reform der Pflegeversicherung ist immer noch nicht klar, wohin der Weg schließlich gehen soll. Zunächst hatte sich die Koalition zwar auf Eckpunkte verständigt, die müssen allerdings noch im Detail weiter ausgehandelt werden, so auch Lars Klingbeil.
5: Ein reines Sparpaket, das wird es auch mit mir nicht geben. Wir müssen auch strukturelle Verbesserungen erreichen und darüber reden wir in der Koalition. Ich will was hinbekommen, aber klar ist eben auch, das muss ein gerechtes Gesamtpaket sein und daran wird jetzt gearbeitet.
4: Mittwoch. Der neue Tankrabatt zeigt sich an der Zapfsäule. Damit kommt ein großer Teil der staatlichen Entlastung von rund 17 Cent pro Liter zunächst einmal bei den Autofahrern an. Die sind mit den Maßnahmen allerdings nicht zufrieden.
6: Absolut nicht, ist Quatsch.
7: 17 Cent ist nicht viel. Dann muss man irgendwie jetzt 50 Cent oder vielleicht 60 Cent.
8: 70 Cent Erhöhung am Sprit und 17 Cent runter ist Blödsinn. Für uns ist alles noch genauso teuer.
9: Was haben wir noch? 2,50 der Liter. Bisschen Rabatt. Liegt ja wieder bei 2,30, 2,40.
10: Beim Bürger kommt es nicht an. Diese paar Cent, das macht im Monat einen Döner.
4: Donnerstag. Die Warenhauskette Galeria steht erneut vor einer ungewissen Zukunft. Das Unternehmen hat beim Amtsgericht Düsseldorf die Eröffnung eines Insolvenzverfahrens beantragt. Die 83 Filialen sollen zunächst geöffnet bleiben. Für die rund 12.000 Beschäftigten ist jedoch offen, wie es weitergeht. Unklar sind bislang auch mögliche Filialschließungen und die Frage nach dem Insolvenzgeld. Freitag. Der Pflegeversicherung könnte bereits im November das Geld für ihre laufenden Ausgaben fehlen. Deshalb soll der Bund bis zu 700 Millionen Euro zusätzlich bereitstellen. Das geht aus einem
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1: 18 oder noch in diesem Jahr 18 Jahre alt? Dann könnte es im nächsten Jahr vielleicht auf EU-Tour gehen. Die aktuelle Bewerbungsrunde für Discover EU ist gestartet. Bewerben können sich alle, die 2008 geboren wurden. Discover EU bietet wieder die Chance, mit einem kostenlosen Zugticket durch die EU zu reisen. Wer ein Ticket bekommt, kann zwischen März 2027 und Mai 2028 bis zu 30 Tage lang durch die EU reisen. Wer sich bewerben möchte, muss ein Online-Quiz absolvieren. Als Gewinn für die 250 bestplatzierten Bewerberinnen und Bewerber gibt es dieses Jahr erstmals eine kostenfreie Übernachtung in einer Jugendherberge. Die Bewerbungsfrist endet am 15. Oktober. Wer sich bewerben möchte, findet alle Infos unter Discover EU im Netz. 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
1: Hier kommt der Wochenrückblick auf Mix Radio Gran Canaria. Montag. 20% der Ökostromproduktion auf Gran Canaria verpufft. Eine Studie der Politechnischen Universität Valencia im Auftrag des Cabildos zeigt, 2025 konnten rund 19% der Wind- und Solarenergie nicht ans Netz aufgenommen werden. Im Juni waren es sogar 25%. Schuld ist die Starrheit der Wärmekraftwerke, die aus Sicherheitsgründen dauerhaft mitlaufen müssen. Die Folgekosten sind hoch. Theoretisch ließen sich 32 bis 41 Millionen Euro pro Jahr sparen. Erneuerbare Energien deckten 2025 nur 27,4% des Strombedarfs. Kritisiert wird außerdem, dass die entscheidenden Sicherheitskriterien geheim bleiben und deshalb weder überprüft noch gelockert werden können. Dienstag. Protest gegen Fußgängerzone in San Cristobal. Anwohner, Fischer und Unternehmer des Gran Canaria-Viertels San Cristobal in Las Palmas haben am Dienstag ihren Unmut über den Baubeginn in der Estribor-Straße geäußert. Die Arbeiten zur Fußgängerzone laufen vom 29. September 2026 bis zum 29. März 2027. Hauptkritikpunkt sind der Wegfall der Parkplätze während der sechsmonatigen Bauarbeiten sowie erschwerte Zugänge zum Dock, Pier und Geschäften. Die Betroffenen beklagen zudem eine beschämende Kommunikationspolitik. Der Starttermin sei mehrfach geändert worden, ohne auf Anfragen zu reagieren, und beantragte Treffen mit den Gemeindeämtern blieben seit Jahren unbeantwortet. Mittwoch. 85-Jährige wehrt sich gegen Enteignung ihres Hauses. In Guantame in Las Palmas kämpft eine 85-Jährige um ihr Reihenhaus, das sie vor über 40 Jahren mit ihrem Mann kaufte. Rund um das Grundstück entsteht ein 11-stöckiger Neubau. Ihr Haus soll laut Generalplan einen Platz mit Tiefgarage weichen. Bereits 2009 gewann sie einen Prozess gegen den Stadtrat. Unterstützung kommt von Nachbarn und der Initiative Guantame Move. Sie lehnt Verkauf und Enteignung ab. Es ist mein Recht, in meinem eigenen Haus zu bleiben. Sie werden mich nicht aus meinem eigenen Haus werfen. Donnerstag. Hitze bleibt Problem in kanarischen Schulen. Bildungsminister Poli Suarez räumt ein, dass die Anpassung der Schulen an steigende Temperaturen noch nicht abgeschlossen ist. Nach zwei Hitzewellen im September mussten auf Fuerteventura und in neuen Gemeinden Gran Canarias zeitweise Präsenzunterricht ausfallen. Familien fordern weiterhin bessere Bedingungen, haben unter anderem am IESL-Doktoral in Santa Lucia de Tirajana protestiert. Die Regierung verweist auf Fortschritte der vergangenen drei Monate. Mit zusätzlichen Mitteln sollen weitere Bildungszentren verbessert werden. Suarez betont allerdings, dass noch nicht alle Schulen erreicht wurden. Freitag. Kampf um die Führung der örtlichen Polizei. Der Streit um die Leitung der örtlichen Polizei von Las Palmas de Gran Canaria landet erneut vor dem obersten Gerichtshof. Sowohl der Stadtrat als auch Polizeichef haben gegen ein Urteil Berufung eingelegt. Der Stadtrat kritisiert unter anderem die Begründung des Urteils und die Nichtzulassung neuer Beweise. Der oberste Gerichtshof muss nun zunächst entscheiden, ob die beiden Berufungen zulässig sind und anschließend über die strittigen Rechtsfragen befinden. Das war der Wochenrückblick hier auf Mixradio Gran Canaria. 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
2: Bevor ich jetzt das Weite suche, hoffentlich finde ich es irgendwo, hören Sie jetzt noch eine Sache von dem Bus, der nach Amerika fuhr. Columbus hieß der Bus, Himmelgesäß und Negern. Ja, also Columbus hieß der. Sizilium. Columbus. Als Columbus von seiner Amerikafahrt nach Spanien heimkam mit Gold und mit Bart und hoch geehrt und umjubelt schritt durch die Hauptstadt des Landes, ich glaube Madrid, entdeckte er plötzlich da drüben rechts eine hübsche Person femininen Geschlechts. Bei ihrem Anblick, was war schon dabei, entschlüpfte ihm was, und zwar das Wort Ei. Jetzt sind die Forscher sich darüber klar, dass das Ei des Kolumbus war.
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4: Im Studio Michael Miem. Die USA wollen ihre militärische Präsenz im Nahen Osten deutlich ausbauen. Nach übereinstimmenden Medienberichten soll eine dritte Flugzeugträgerkampfgruppe zusammen mit weiteren Kriegsschiffen in die Region verlegt werden. Zudem werden zusätzliche Kampfflugzeuge, Marineinfanteristen und Matrosen erwartet. Medienberichten unter Berufung auf US-Beamte von 9.000 bis 10.000 weitere Soldaten. Die zusätzlichen Kräfte sollen bis Ende November eintreffen. Und jetzt die wichtigsten Meldungen der vergangenen Tage noch einmal im Wochenrückblick. Montag. Mehr als 20 Jahre nach dem Sturz von Saddam Hussein endet der US-Militäreinsatz im Irak nun endgültig. Der Abzug der zuletzt rund 2500 Soldaten soll am Mittwoch offiziell abgeschlossen werden. Sie waren zuletzt vor allem als Berater und Ausbilder im Land tätig, nachdem der US-Kampfeinsatz bereits 2021 beendet worden war. Bereits 2011 hatten die USA ihre Truppen vollständig aus dem Irak abgezogen. Nach dem Vormarsch der Terrormiliz Islamischer Staat kehrten US-Soldaten jedoch ab 2014 in das Land zurück. Dienstag. Bei der Reform der Pflegeversicherung ist immer noch nicht klar, wohin der Weg schließlich gehen soll. Zunächst hatte sich die Koalition zwar auf Eckpunkte verständigt, die müssen allerdings noch im Detail weiter ausgehandelt werden, so auch Lars Klingbeil.
5: Ein reines Sparpaket, das wird es auch mit mir nicht geben. Wir müssen auch strukturelle Verbesserungen erreichen und darüber reden wir in der Koalition. Ich will was hinbekommen, aber klar ist eben auch, das muss ein gerechtes Gesamtpaket sein und daran wird jetzt gearbeitet.
4: Mittwoch. Der neue Tankrabatt zeigt sich an der Zapfsäule. Damit kommt ein großer Teil der staatlichen Entlastung von rund 17 Cent pro Liter zunächst einmal bei den Autofahrern an. Die sind mit den Maßnahmen allerdings nicht zufrieden.
6: Absolut nicht, ist Quatsch.
7: 17 Cent ist nicht viel. Dann muss man irgendwie jetzt 50 Cent oder vielleicht 60 Cent.
8: 70 Cent Erhöhung am Sprit und 17 Cent runter ist Blödsinn. Für uns ist alles noch genauso teuer.
9: Kostet immer noch 2,50 der Liter. Bisschen Rabatt. Liegt ja wieder bei 2,30, 2,40.
10: Beim Bürger kommt sich an, diese paar Cent, das macht im Monat einen Döner.
4: Donnerstag. Die Warenhauskette Galeria steht erneut vor einer ungewissen Zukunft. Das Unternehmen hat beim Amtsgericht Düsseldorf die Eröffnung eines Insolvenzverfahrens beantragt. Die 83 Filialen sollen zunächst geöffnet bleiben. Für die rund 12.000 Beschäftigten ist jedoch offen, wie es weitergeht. Unklar sind bislang auch mögliche Filialschließungen und die Frage nach dem Insolvenzgeld. Freitag. Der Pflegeversicherung könnte bereits im November das Geld für ihre laufenden Ausgaben fehlen. Deshalb soll der Bund bis zu 700 Millionen Euro zusätzlich bereitstellen. Das geht aus einem...
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0: In Rudolstadt wurde ein Autofahrer mit einem Atemalkoholwert von 5,5 Promille aus dem Verkehr gezogen. Der 35-Jährige war durch seine Fahrweise aufgefallen. Der Polizei erklärte er, seine Frau sei gestürzt und er habe sie ins Krankenhaus fahren wollen. Der Mann musste sofort seinen Führerschein abgeben. Zwei Stunden später ging das Auto der Polizei dann erneut ins Netz. Diesmal saß die Frau mit über 2 Promille am Steuer. Auch sie verlor umgehend ihren Führerschein. Entschuldigung. Waldfest auf der Hohen Asch. Das Forstamt Kaltennordheim war damit in der Rhön für eine moderne Forstwirtschaft, Entschuldigung, die dem Naturschutz nicht widerspricht. Neben Ausstellungen zum Thema Wald wurde dem Besucher ein umfangreiches Kulturprogramm angeboten. Allein in der Rhön werden pro Jahr 84.000 Festmeter Holz geschlagen und 100.000 Festmeter wachsen jedes Jahr wieder nach. Entschuldigung, das sollte nicht so sein.
1: Na, da haben wir doch wieder was für den Jahr.

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1: Hier kommt der Wochenrückblick auf Mix Radio Gran Canaria. Montag. 20% der Ökostromproduktion auf Gran Canaria verpufft. Eine Studie der Politechnischen Universität Valencia im Auftrag des Cabildos zeigt, 2025 konnten rund 19% der Wind- und Solarenergie nicht ans Netz aufgenommen werden. Im Juni waren es sogar 25%. Schuld ist die Starrheit der Wärmekraftwerke, die aus Sicherheitsgründen dauerhaft mitlaufen müssen. Die Folgekosten sind hoch. Theoretisch ließen sich 32 bis 41 Millionen Euro pro Jahr sparen. Erneuerbare Energien deckten 2025 nur 27,4% des Strombedarfs. Kritisiert wird außerdem, dass die entscheidenden Sicherheitskriterien geheim bleiben und deshalb weder überprüft noch gelockert werden können. Dienstag. Protest gegen Fußgängerzone in San Cristobal. Anwohner, Fischer und Unternehmer des Gran Canaria-Viertels San Cristobal in Las Palmas haben am Dienstag ihren Unmut über den Baubeginn in der Estribor-Straße geäußert. Die Arbeiten zur Fußgängerzone laufen vom 29. September 2026 bis zum 29. März 2027. Hauptkritikpunkt sind der Wegfall der Parkplätze während der sechsmonatigen Bauarbeiten sowie erschwerte Zugänge zum Dock, Pier und Geschäften. Die Betroffenen beklagen zudem eine beschämende Kommunikationspolitik. Der Starttermin sei mehrfach geändert worden, ohne auf Anfragen zu reagieren, und beantragte Treffen mit den Gemeindeämtern blieben seit Jahren unbeantwortet. Mittwoch. 85-Jährige wehrt sich gegen Enteignung ihres Hauses. In Guantanamo in Las Palmas

Präsenzunterricht ausfallen. Familien fordern weiterhin bessere Bedingungen, haben unter anderem am IESL-Doktoral in Santa Lucia de Tirana protestiert. Die Regierung verweist auf Fortschritte der vergangenen 3 Monate. Mit zusätzlichen Mitteln sollen weitere Bildungszentren verbessert werden. Soares betont allerdings, dass noch nicht alle Schulen erreicht wurden. Freitag. Kampf um die Führung der örtlichen Polizei. Der Streit um die Leitung der örtlichen Polizei von Las Palmas de Gran Canaria landet erneut vor dem obersten Gerichtshof. Sowohl der Stadtrat als auch Polizeichef haben gegen ein Urteil Berufung eingelegt. Der Stadtrat kritisiert unter anderem die Begründung des Urteils und die Nichtzulassung neuer Beweise. Der oberste Gerichtshof muss nun zunächst entscheiden, ob die beiden Berufungen zulässig sind und anschließend über die strittigen Rechtsfragen befinden. Das war der Wochenrückblick hier auf Mixradio Gran Canaria. 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
4: Mit Michael Miem. Die Inflation im Euroraum hat im September deutlich angezogen. Nach einer ersten Schätzung stiegen die Verbraucherpreise im Vergleich zum Vorjahr um fast 4%. Damit erreichte die Teuerungsrate den höchsten Stand seit September 2023. Im August hatte die Inflation noch bei 3,2% gelegen. Als wichtiger Grund gelten die gestiegenen Energiepreise. Die IG Metall wirft der Volkswagen-Führung nach der Kündigung mehrerer Tarifverträge einen unangemessenen Umgang mit den Beschäftigten vor. Bezirksleiter Gröger bezeichnete das Vorgehen als respektlos und warnte zugleich vor einem neuen Konflikt im Unternehmen. Dieser sei aus seiner Sicht angesichts der aktuellen Situation bei Volkswagen nicht hilfreich. Die Zufriedenheit mit Bundeskanzler Merz ist auf einen neuen Tiefstand gefallen. Nur noch 10% der Befragten bewerten seine Arbeit als zufriedenstellend oder sehr zufriedenstellend. 88% äußern dagegen geringe oder keine Zufriedenheit. Das ist der niedrigste Wert für einen Bundeskanzler seit Beginn der Erhebung im Jahr 1997. Die Neuauszählung im Berliner Wahlkreis Spandau 1 hat das Ergebnis der Landtagswahl verändert. Nach Angaben des Landeswahlleiters erhielt der AfD-Kandidat Tabor dort die meisten Stimmen und damit das Direktmandat. Zuvor war das Mandat der CDU-Kandidatin Meißner zugerechnet worden. Die Korrektur dürfte sich nach Angaben des Landeswahlleiters auch auf die Sitzverteilung im Berliner Abgeordnetenhaus auswirken. Die USA wollen ihre militärische Präsenz im Nahen Osten deutlich ausbauen. Nach übereinstimmenden Medienberichten soll eine dritte Flugzeugträgerkampfgruppe zusammen mit weiteren Kriegsschiffen in die Region verlegt werden. Zudem werden zusätzliche Kampfflugzeuge, Marineinfanteristen und Matrosen erwartet. Medien berichten unter Berufung auf US-Beamte von 9.000 bis 10.000 weitere Soldaten. Die zusätzlichen Kräfte sollen bis Ende November eintreffen. Soweit die Meldungen. Die Nachrichtenredaktion wünscht einen angenehmen Feiertag.
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1: Hier kommt der Wochenrückblick auf Mix Radio Gran Canaria. Montag. 20% der Ökostromproduktion auf Gran Canaria verpufft. Eine Studie der Politechnischen Universität Valencia im Auftrag des Cabildos zeigt, 2025 konnten rund 19% der Wind- und Solarenergie nicht ans Netz aufgenommen werden. Im Juni waren es sogar 25%. Schuld ist die Starrheit der Wärmekraftwerke, die aus Sicherheitsgründen dauerhaft mitlaufen müssen. Die Folgekosten sind hoch. Theoretisch ließen sich 32 bis 41 Millionen Euro pro Jahr sparen. Erneuerbare Energien deckten 2025 nur 27,4% des Strombedarfs. Kritisiert wird außerdem, dass die entscheidenden Sicherheitskriterien geheim bleiben und deshalb weder überprüft noch gelockert werden können. Dienstag. Protest gegen Fußgängerzone in San Cristobal. Anwohner, Fischer und Unternehmer des Gran Canaria-Viertels San Cristobal in Las Palmas haben am Dienstag ihren Unmut über den Baubeginn in der Estribor-Straße geäußert. Die Arbeiten zur Fußgängerzone laufen vom 29. September 2026 bis zum 29. März 2027. Hauptkritikpunkt sind der Wegfall der Parkplätze während der sechsmonatigen Bauarbeiten sowie erschwerte Zugänge zum Dock, Pier und Geschäften. Die Betroffenen beklagen zudem eine beschämende Kommunikationspolitik. Der Starttermin sei mehrfach geändert worden, ohne auf Anfragen zu reagieren, und beantragte Treffen mit den Gemeindeämtern blieben seit Jahren unbeantwortet. Mittwoch. 85-Jährige wehrt sich gegen Enteignung ihres Hauses. In Guantame in Las Palmas kämpft eine 85-Jährige um ihr Reihenhaus, das sie vor über 40 Jahren mit ihrem Mann kaufte. Rund um das Grundstück entsteht ein 11-stöckiger Neubau. Ihr Haus soll laut Generalplan einen Platz mit Tiefgarage weichen. Bereits 2009 gewann sie einen Prozess gegen den Stadtrat. Unterstützung kommt von Nachbarn und der Initiative Guantame Move. Sie lehnt Verkauf und Enteignung ab. Es ist mein Recht, in meinem eigenen Haus zu bleiben. Sie werden mich nicht aus meinem eigenen Haus werfen. Donnerstag. Hitze bleibt Problem in kanarischen Schulen. Bildungsminister Poli Suarez räumt ein, dass die Anpassung der Schulen an steigende Temperaturen noch nicht abgeschlossen ist. Nach zwei Hitzewellen im September mussten auf Fuerteventura und in neuen Gemeinden Gran Canarias zeitweise Präsenzunterricht ausfallen. Familien fordern weiterhin bessere Bedingungen, haben unter anderem am IESL-Doktoral in Santa Lucia de Tirajana protestiert. Die Regierung verweist auf Fortschritte der vergangenen drei Monate. Mit zusätzlichen Mitteln sollen weitere Bildungszentren verbessert werden. Suarez betont allerdings, dass noch nicht alle Schulen erreicht wurden. Freitag. Kampf um die Führung der örtlichen Polizei. Der Streit um die Leitung der örtlichen Polizei von Las Palmas de Gran Canaria landet erneut vor dem obersten Gerichtshof. Sowohl der Stadtrat als auch Polizeichef haben gegen ein Urteil Berufung eingelegt. Der Stadtrat kritisiert unter anderem die Begründung des Urteils und die Nichtzulassung neuer Beweise. Der oberste Gerichtshof muss nun zunächst entscheiden, ob die beiden Berufungen zulässig sind und anschließend über die strittigen Rechtsfragen befinden. Das war der Wochenrückblick hier auf Mixradio Gran Canaria. 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
4: Mit Michael Miem. Die Inflation im Euroraum hat im September deutlich angezogen. Nach einer ersten Schätzung stiegen die Verbraucherpreise im Vergleich zum Vorjahr um fast 4%. Damit erreichte die Teuerungsrate den höchsten Stand seit September 2023. Im August hatte die Inflation noch bei 3,2% gelegen. Als wichtiger Grund gelten die gestiegenen Energiepreise. Die IG Metall wirft der Volkswagen-Führung nach der Kündigung mehrerer Tarifverträge einen unangemessenen Umgang mit den Beschäftigten vor. Bezirksleiter Gröger bezeichnete das Vorgehen als respektlos und warnte zugleich vor einem neuen Konflikt im Unternehmen. Dieser sei aus seiner Sicht angesichts der aktuellen Situation bei Volkswagen nicht hilfreich. Die Zufriedenheit mit Bundeskanzler Merz ist auf einen neuen Tiefstand gefallen. Nur noch 10% der Befragten bewerten seine Arbeit als zufriedenstellend oder sehr zufriedenstellend. 88% äußern dagegen geringe oder keine Zufriedenheit. Das ist der niedrigste Wert für einen Bundeskanzler seit Beginn der Erhebung im Jahr 1997. Die Neuauszählung im Berliner Wahlkreis Spandau 1 hat das Ergebnis der Landtagswahl verändert. Nach Angaben des Landeswahlleiters erhielt der AfD-Kandidat Tabor dort die meisten Stimmen und damit das Direktmandat. Zuvor war das Mandat der CDU-Kandidatin Meißner zugerechnet worden. Die Korrektur dürfte sich nach Angaben des Landeswahlleiters auch auf die Sitzverteilung im Berliner Abgeordnetenhaus auswirken. Die USA wollen ihre militärische Präsenz im Nahen Osten deutlich ausbauen. Nach übereinstimmenden Medienberichten soll eine dritte Flugzeugträgerkampfgruppe zusammen mit weiteren Kriegsschiffen in die Region verlegt werden. Zudem werden zusätzliche Kampfflugzeuge, Marineinfanteristen und Matrosen erwartet. Medienberichten unter Berufung auf US-Beamte von 9.000 bis 10.000 weitere Soldaten. Die zusätzlichen Kräfte sollen bis Ende November eintreffen. Soweit die Meldungen. Die Nachrichtenredaktion wünscht einen angenehmen Feiertag.
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5: Mit Michael Miem. Die Inflation im Euroraum hat im September deutlich angezogen. Nach einer ersten Schätzung stiegen die Verbraucherpreise im Vergleich zum Vorjahr um fast 4%. Damit erreichte die Teuerungsrate den höchsten Stand seit September 2023. Im August hatte die Inflation noch bei 3,2% gelegen. Als wichtiger Grund gelten die gestiegenen Energiepreise. Die IG Metall wirft der Volkswagen-Führung nach der Kündigung mehrerer Tarifverträge einen unangemessenen Umgang mit den Beschäftigten vor. Bezirksleiter Gröger bezeichnete das Vorgehen als respektlos und warnte zugleich vor einem neuen Konflikt im Unternehmen. Dieser sei aus seiner Sicht angesichts der aktuellen Situation bei Volkswagen nicht hilfreich. Die Zufriedenheit mit Bundeskanzler Merz ist auf einen neuen Tiefstand gefallen. Nur noch 10% der Befragten bewerten seine Arbeit als zufriedenstellend oder sehr zufriedenstellend. 88% äußern dagegen geringe oder keine Zufriedenheit. Das ist der niedrigste Wert für einen Bundeskanzler seit Beginn der Erhebung im Jahr 1997. Die Neuauszählung im Berliner Wahlkreis Spandau I hat das Ergebnis der Landtagswahl verändert. Nach Angaben des Landeswahlleiters erhielt der AfD-Kandidat Tabor dort die meisten Stimmen und damit das Direktmandat. Zuvor war das Mandat der CDU-Kandidatin Meißner zugerechnet worden. Die Korrektur dürfte sich nach Angaben des Landeswahlleiters auch auf die Sitzverteilung im Berliner Abgeordnetenhaus auswirken. Die USA wollen ihre militärische Präsenz im Nahen Osten deutlich ausbauen. Nach übereinstimmenden Medienberichten soll eine dritte Flugzeugträgerkampfgruppe zusammen mit weiteren Kriegsschiffen in die Region verlegt werden. Zudem werden zusätzliche Kampfflugzeuge, Marineinfanteristen und Matrosen erwartet. Medien berichten unter Berufung auf US-Beamte von 9.000 bis 10.000 weitere Soldaten. Die zusätzlichen Kräfte sollen bis Ende November eintreffen. Soweit die Meldungen. Die Nachrichtenredaktion wünscht einen angenehmen Feiertag.
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1: Schönen guten Morgen, Tim.
2: Schönen guten Morgen, Susanne. Morgen, Frankie.
3: Moin.
1: Du hast uns eine skurrile Geschichte mitgebracht, ne?
2: Einen Funkspruch, den es wirklich gegeben hat, und zwar vor der spanischen Küste zwischen Spaniern und Amerikanern. Los geht's. Und zwar mit dem Spanier. Hier spricht A853 zu Ihnen. Bitte ändern Sie Ihren Kurs um 15 Grad nach Süden, um eine Kollision mit uns zu vermeiden. Daraufhin die Amerikaner auf ihrem Schiff. Hier spricht der Kapitän eines Schiffes der nordamerikanischen Marine. Ändern Sie sofort Ihren Kurs um 15 Grad nach Norden, um eine Kollision zu vermeiden. Antwort vom Spanier. Dies ist nicht machbar. Weichen Sie aus. Jetzt wieder der Amerikaner. Hier spricht Kapitän Richard James Howard, Kommandant des Flugzeugträgers USS Lincoln von der Marine der Vereinigten Staaten von Amerika. Das zweitgrößte Kriegsschiff der nordamerikanischen Flotte. Uns geleiten 2 Panzerkreuzer, 6 Zerstörer, 5 Kreuzschiffe, 4 U-Boote und mehrere Schiffe, die uns jederzeit unterstützen können. Ich befehle Ihnen, Ihren Kurs um 15 Grad nach Norden zu ändern. Sollten Sie sich nicht daran halten, so sehen wir uns gezwungen, die notwendigen Schritte einzuleiten.
3: Das klingt ja so, als wenn die Spanier ziemlich stur wären und einfach nicht vom Kurs weg wollen.
2: Es gibt ja jetzt auch die Antwort des Spaniers. Hier spricht Juan Manuel Salas Alcantara. Wir sind 2 Personen. Uns geleiten unser Hund, unser Essen, 2 Bier und ein Gast, der gerade schläft. Wir fahren nirgendwo hin. Wir sind Leuchtturm A853 auf dem Festland der Küste Galiciens. Und Sie können die Schritte einleiten, die Sie für notwendig halten und auf die Sie geil sind, um die Sicherheit Ihres scheiß Flugzeugträgers zu garantieren, zumal er gleich an den Küstenfelsen Spaniens zerschellen wird.
1: Oh nein!
2: Und aus diesem Grund möchten wir Ihnen nochmals ans Herz legen, Ihren Kurs um 15 Grad nach Süden zu ändern, um eine Kollision mit uns zu vermeiden. Danach war der Funkverkehr beendet.

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1: Hier kommt der Wochenrückblick auf Mix Radio Gran Canaria. Montag, 20% der Ökostromproduktion auf Gran Canaria verpufft. Eine Studie der Polytechnischen Universität Valencia im Auftrag des Cabildos zeigt, 2025 konnten rund 19% der Wind- und Solarenergie nicht ans Netz aufgenommen werden. Im Juni waren es sogar 25%. Schuld ist die Starrheit der Wärmekraftwerke, die aus Sicherheitsgründen dauerhaft mitlaufen müssen. Die Folgekosten sind hoch. Theoretisch ließen sich 32 bis 41 Millionen Euro pro Jahr sparen. Erneuerbare Energien deckten 2025 nur 27,4% des Strombedarfs. Kritisiert wird außerdem, dass die entscheidenden Sicherheitskriterien geheim bleiben und deshalb weder überprüft noch gelockert werden können. Dienstag. Protest gegen Fußgängerzone in San Cristobal. Anwohner, Fischer und Unternehmer des Gran Canaria-Viertels San Cristobal in Las Palmas haben am Dienstag ihren Unmut über den Baubeginn in der Estribor-Straße geäußert. Die Arbeiten zur Fußgängerzone laufen vom 29. September 2026 bis zum 29. März 2027. Hauptkritikpunkt sind der Wegfall der Parkplätze während der sechsmonatigen Bauarbeiten sowie erschwerte Zugänge zum Dock, Pier und Geschäften. Die Betroffenen beklagen zudem eine beschämende Kommunikationspolitik. Der Starttermin sei mehrfach geändert worden, ohne auf Anfragen zu reagieren, und beantragte Treffen mit den Gemeindeämtern blieben seit Jahren unbeantwortet. Mittwoch. 85-Jährige wehrt sich gegen Enteignung ihres Hauses. In Guantame in Las Palmas kämpft eine 85-Jährige um ihr Reihenhaus, das sie vor über 40 Jahren mit ihrem Mann kaufte. Rund um das Grundstück entsteht ein 11-stöckiger Neubau. Ihr Haus soll laut Generalplan einen Platz mit Tiefgarage weichen. Bereits 2009 gewann sie einen Prozess gegen den Stadtrat. Unterstützung kommt von Nachbarn und der Initiative Guantame Move. Sie lehnt Verkauf und Enteignung ab. Es ist mein Recht, in meinem eigenen Haus zu bleiben. Sie werden mich nicht aus meinem eigenen Haus werfen. Donnerstag. Hitze bleibt Problem in kanarischen Schulen. Bildungsminister Poli Suarez räumt ein, dass die Anpassung der Schulen an steigende Temperaturen noch nicht abgeschlossen ist. Nach zwei Hitzewellen im September mussten auf Fuerteventura und neuen Gemeinden Gran Canarias zeitweise Präsenzunterricht ausfallen. Familien fordern weiterhin bessere Bedingungen, haben unter anderem am IESL-Doktoral in Santa Lucia de Tirana protestiert. Die Regierung verweist auf Fortschritte der vergangenen drei Monate. Mit zusätzlichen Mitteln sollen weitere Bildungszentren verbessert werden. Suarez betont allerdings, dass noch nicht alle Schulen erreicht wurden. Freitag. Kampf um die Führung der örtlichen Polizei. Der Streit um die Leitung der örtlichen Polizei von Las Palmas de Gran Canaria landet erneut vor dem obersten Gerichtshof. Sowohl der Stadtrat als auch Polizeichef haben gegen ein Urteil Berufung eingelegt. Der Stadtrat kritisiert unter anderem die Begründung des Urteils und die Nichtzulassung neuer Beweise. Der oberste Gerichtshof muss nun zunächst entscheiden, ob die beiden Berufungen zulässig sind und anschließend über die strittigen Rechtsfragen befinden. Das war der Wochenrückblick hier auf Mixradio Gran Canaria. 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
2: Mit Michael Miem. Die Inflation im Euroraum hat im September deutlich angezogen. Nach einer ersten Schätzung stiegen die Verbraucherpreise im Vergleich zum Vorjahr um fast 4%. Damit erreichte die Teuerungsrate den höchsten Stand seit September 2023. Im August hatte die Inflation noch bei 3,2% gelegen. Als wichtiger Grund gelten die gestiegenen Energiepreise. Die IG Metall wirft der Volkswagen-Führung nach der Kündigung mehrerer Tarifverträge einen unangemessenen Umgang mit den Beschäftigten vor. Bezirksleiter Gröger bezeichnete das Vorgehen als respektlos und warnte zugleich vor einem neuen Konflikt im Unternehmen. Dieser sei aus seiner Sicht angesichts der aktuellen Situation bei Volkswagen nicht hilfreich. Die Zufriedenheit mit Bundeskanzler Merz ist auf einen neuen Tiefstand gefallen. Nur noch 10% der Befragten bewerten seine Arbeit als zufriedenstellend oder sehr zufriedenstellend. 88% äußern dagegen geringe oder keine Zufriedenheit. Das ist der niedrigste Wert für einen Bundeskanzler seit Beginn der Erhebung im Jahr 1997. Die Neuauszählung im Berliner Wahlkreis Spandau 1 hat das Ergebnis der Landtagswahl verändert. Nach Angaben des Landeswahlleiters erhielt der AfD-Kandidat Tabor dort die meisten Stimmen und damit das Direktmandat. Zuvor war das Mandat der CDU-Kandidatin Meißner zugerechnet worden. Die Korrektur dürfte sich nach Angaben des Landeswahlleiters auch auf die Sitzverteilung im Berliner Abgeordnetenhaus auswirken. Die USA wollen ihre militärische Präsenz im Nahen Osten deutlich ausbauen. Nach übereinstimmenden Medienberichten soll eine dritte Flugzeugträgerkampfgruppe zusammen mit weiteren Kriegsschiffen in die Region verlegt werden. Zudem werden zusätzliche Kampfflugzeuge, Marineinfanteristen und Matrosen erwartet. Medienberichten unter Berufung auf US-Beamte von 9.000 bis 10.000 weitere Soldaten. Die zusätzlichen Kräfte sollen bis Ende November eintreffen. Soweit die Meldungen. Die Nachrichtenredaktion wünscht einen angenehmen Feiertag.
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1: 18 oder noch in diesem Jahr 18 Jahre alt? Dann könnte es im nächsten Jahr vielleicht auf EU-Tour gehen. 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Bewerben können sich alle, die 2008 geboren wurden. Discover EU bietet wieder die Chance, mit einem kostenlosen Zugticket durch die EU zu reisen. Wer ein Ticket bekommt, kann zwischen März 2027 und Mai 2028 bis zu 30 Tage lang durch die EU reisen. Wer sich bewerben möchte, muss ein Online-Quiz absolvieren. Als Gewinn für die 250 bestplatzierten Bewerberinnen und Bewerber gibt es dieses Jahr erstmals eine kostenfreie Übernachtung in einer Jugendherberge. Die Bewerbungsfrist endet am 15. Oktober. Wer sich bewerben möchte, findet alle Infos unter Discover EU im Netz. Die EU hat noch mehr spezielle Programme für junge Europäerinnen und Europäer. Das Europäische Solidaritätskorps bietet zum Beispiel Möglichkeiten, sich im In- und Ausland zu engagieren oder Unterstützung für eigene Projekte zu bekommen. Infos dazu gibt es unter Europäisches Solidaritätskorps oder auf euronetplus.de.

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5: Mit Michael Miem. Die Inflation im Euroraum hat im September deutlich angezogen. Nach einer ersten Schätzung stiegen die Verbraucherpreise im Vergleich zum Vorjahr um fast 4%. Damit erreichte die Teuerungsrate den höchsten Stand seit September 2023. Im August hatte die Inflation noch bei 3,2% gelegen. Als wichtiger Grund gelten die gestiegenen Energiepreise. Die IG Metall wirft der Volkswagen-Führung nach der Kündigung mehrerer Tarifverträge einen unangemessenen Umgang mit den Beschäftigten vor. Bezirksleiter Gröger bezeichnete das Vorgehen als respektlos und warnte zugleich vor einem neuen Konflikt im Unternehmen. Dieser sei aus seiner Sicht angesichts der aktuellen Situation bei Volkswagen nicht hilfreich. Die Zufriedenheit mit Bundeskanzler Merz ist auf einen neuen Tiefstand gefallen. Nur noch 10% der Befragten bewerten seine Arbeit als zufriedenstellend oder sehr zufriedenstellend. 88% äußern dagegen geringe oder keine Zufriedenheit. Das ist der niedrigste Wert für einen Bundeskanzler seit Beginn der Erhebung im Jahr 1997. Die Neuauszählung im Berliner Wahlkreis Spandau 1 hat das Ergebnis der Landtagswahl verändert. Nach Angaben des Landeswahlleiters erhielt der AfD-Kandidat Tabor dort die meisten Stimmen und damit das Direktmandat. Zuvor war das Mandat der CDU-Kandidatin Meißner zugerechnet worden. Die Korrektur dürfte sich nach Angaben des Landeswahlleiters auch auf die Sitzverteilung im Berliner Abgeordnetenhaus auswirken. Die USA wollen ihre militärische Präsenz im Nahen Osten deutlich ausbauen. Nach übereinstimmenden Medienberichten soll eine dritte Flugzeugträgerkampfgruppe zusammen mit weiteren Kriegsschiffen in die Region verlegt werden. Zudem werden zusätzliche Kampfflugzeuge, Marineinfanteristen und Matrosen erwartet. Medien berichten unter Berufung auf US-Beamte von 9.000 bis 10.000 weitere Soldaten. Die zusätzlichen Kräfte sollen bis Ende November eintreffen. Soweit die Meldungen. Die Nachrichtenredaktion wünscht einen angenehmen Feiertag.
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Ja, bevor jetzt das letzte Lied des Abends kommt, wollte ich noch mal ganz kurz eben was in eigener Sache sagen. Ich habe mich jetzt von meinem Kanarienvogel getrennt, vom Uwe. Er lebt jetzt wieder bei meinen Eltern. Es ging einfach nicht mehr. Wir haben uns einfach nicht mehr verstanden. Mann, okay, ich habe ihn den ganzen Tag allein gelassen und er hat dann halt abends immer seine schlechte Laune an mir ausgelassen. Aber ich meine, ich konnte es einfach auf Dauer nicht mehr ertragen. Halt diese Doppelbelastung. Tagsüber den Stress im Beruf. Ja, und abends auch noch den Ärger mit Uwe. Zum großen Knall ist es dann halt gekommen zwischen uns, als ich ihn ein Wochenende allein gelassen habe, ohne Futter. Ich meine, okay, er sah ein bisschen geschwächt aus. Ja, das gebe ich zu. Und das Argument mit dem Heilfasten war irgendwie auch nicht so gut. Aber dass er dann irgendwie tagelang die beleidigte Leberwurst spielen muss, weiß ich nicht, also. Nee, und da hab ich irgendwie auch gemerkt, ne, also dieser Vogel, hatte im Grunde keinen Humor. Nee, im Grunde so ein richtiger Miesepeter, ne. Ich habe ihn eigentlich nie lachen sehen. Ich meine, ein Kanarienvogel, der keinen Spaß versteht, weiß ich nicht.

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4: Mit Michael Miem. Die Inflation im Euroraum hat im September deutlich angezogen. Nach einer ersten Schätzung stiegen die Verbraucherpreise im Vergleich zum Vorjahr um fast 4%. Damit erreichte die Teuerungsrate den höchsten Stand seit September 2023. Im August hatte die Inflation noch bei 3,2% gelegen. Als wichtiger Grund gelten die gestiegenen Energiepreise. Die IG Metall wirft der Volkswagen-Führung nach der Kündigung mehrerer Tarifverträge einen unangemessenen Umgang mit den Beschäftigten vor. Bezirksleiter Gröger bezeichnete das Vorgehen als respektlos und warnte zugleich vor einem neuen Konflikt im Unternehmen. Dieser sei aus seiner Sicht angesichts der aktuellen Situation bei Volkswagen nicht hilfreich. Die Zufriedenheit mit Bundeskanzler Merz ist auf einen neuen Tiefstand gefallen. Nur noch 10% der Befragten bewerten seine Arbeit als zufriedenstellend oder sehr zufriedenstellend. 88% äußern dagegen geringe oder keine Zufriedenheit. Das ist der niedrigste Wert für einen Bundeskanzler seit Beginn der Erhebung im Jahr 1997. Die Neuauszählung im Berliner Wahlkreis Spandau I hat das Ergebnis der Landtagswahl verändert. Nach Angaben des Landeswahlleiters erhielt der AfD-Kandidat Tabor dort die meisten Stimmen und damit das Direktmandat. Zuvor war das Mandat der CDU-Kandidatin Meißner zugerechnet worden. Die Korrektur dürfte sich nach Angaben des Landeswahlleiters auch auf die Sitzverteilung im Berliner Abgeordnetenhaus auswirken. Die USA wollen ihre militärische Präsenz im Nahen Osten deutlich ausbauen. Nach übereinstimmenden Medienberichten soll eine dritte Flugzeugträgerkampfgruppe zusammen mit weiteren Kriegsschiffen in die Region verlegt werden. Zudem werden zusätzliche Kampfflugzeuge, Marineinfanteristen und Matrosen erwartet. Medien berichten unter Berufung auf US-Beamte von 9.000 bis 10.000 weitere Soldaten. Die zusätzlichen Kräfte sollen bis Ende November eintreffen. Soweit die Meldungen. Die Nachrichtenredaktion wünscht einen angenehmen Feiertag.
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1: Hier kommt der Wochenrückblick auf Mix Radio Gran Canaria. Montag. 20% der Ökostromproduktion auf Gran Canaria verpufft. Eine Studie der Politechnischen Universität Valencia im Auftrag des Cabildos zeigt, 2025 konnten rund 19% der Wind- und Solarenergie nicht ans Netz aufgenommen werden. Im Juni waren es sogar 25%. Schuld ist die Starrheit der Wärmekraftwerke, die aus Sicherheitsgründen dauerhaft mitlaufen müssen. Die Folgekosten sind hoch. Theoretisch ließen sich 32 bis 41 Millionen Euro pro Jahr sparen. Erneuerbare Energien deckten 2025 nur 27,4% des Strombedarfs. Kritisiert wird außerdem, dass die entscheidenden Sicherheitskriterien geheim bleiben und deshalb weder überprüft noch gelockert werden können. Dienstag. Protest gegen Fußgängerzone in San Cristobal. Anwohner, Fischer und Unternehmer des Gran Canaria-Viertels San Cristobal in Las Palmas haben am Dienstag ihren Unmut über den Baubeginn in der Estribor-Straße geäußert. Die Arbeiten zur Fußgängerzone laufen vom 29. September 2026 bis zum 29. März 2027. Hauptkritikpunkt sind der Wegfall der Parkplätze während der sechsmonatigen Bauarbeiten sowie erschwerte Zugänge zum Dock, Pier und Geschäften. Die Betroffenen beklagen zudem eine beschämende Kommunikationspolitik. Der Starttermin sei mehrfach geändert worden, ohne auf Anfragen zu reagieren, und beantragte Treffen mit den Gemeindeämtern blieben seit Jahren unbeantwortet. Mittwoch. 85-Jährige wehrt sich gegen Enteignung ihres Hauses. In Guantame in Las Palmas kämpft eine 85-Jährige um ihr Reihenhaus, das sie vor über 40 Jahren mit ihrem Mann kaufte. Rund um das Grundstück entsteht ein 11-stöckiger Neubau. Ihr Haus soll laut Generalplan einen Platz mit Tiefgarage weichen. Bereits 2009 gewann sie einen Prozess gegen den Stadtrat. Unterstützung kommt von Nachbarn und der Initiative Guantame Move. Sie lehnt Verkauf und Enteignung ab. Es ist mein Recht, in meinem eigenen Haus zu bleiben. Sie werden mich nicht aus meinem eigenen Haus werfen. Donnerstag. Hitze bleibt Problem in kanarischen Schulen. Bildungsminister Poli Suarez räumt ein, dass die Anpassung der Schulen an steigende Temperaturen noch nicht abgeschlossen ist. Nach zwei Hitzewellen im September mussten auf Fuerteventura und in neuen Gemeinden Gran Canarias zeitweise Präsenzunterricht ausfallen. Familien fordern weiterhin bessere Bedingungen, haben unter anderem am IESL Doktoral in Santa Lucia de Tirajana protestiert. Die Regierung verweist auf Fortschritte der vergangenen drei Monate. Mit zusätzlichen Mitteln sollen weitere Bildungszentren verbessert werden. Suarez betont allerdings, dass noch nicht alle Schulen erreicht wurden. Freitag. Kampf um die Führung der örtlichen Polizei. Der Streit um die Leitung der örtlichen Polizei von Las Palmas de Gran Canaria landet erneut vor dem obersten Gerichtshof. Sowohl der Stadtrat als auch Polizeichef haben gegen ein Urteil Berufung eingelegt. Der Stadtrat kritisiert unter anderem die Begründung des Urteils und die Nichtzulassung neuer Beweise. Der oberste Gerichtshof muss nun zunächst entscheiden, ob die beiden Berufungen zulässig sind und anschließend über die strittigen Rechtsfragen befinden. Das war der Wochenrückblick hier auf Mixradio Gran Canaria. 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
6: Mit Michael Miem. Die Inflation im Euroraum hat im September deutlich angezogen. Nach einer ersten Schätzung stiegen die Verbraucherpreise im Vergleich zum Vorjahr um fast 4%. Damit erreichte die Teuerungsrate den höchsten Stand seit September 2023. Im August hatte die Inflation noch bei 3,2% gelegen. Als wichtiger Grund gelten die gestiegenen Energiepreise. Die IG Metall wirft der Volkswagen-Führung nach der Kündigung mehrerer Tarifverträge einen unangemessenen Umgang mit den Beschäftigten vor. Bezirksleiter Gröger bezeichnete das Vorgehen als respektlos und warnte zugleich vor einem neuen Konflikt im Unternehmen. Dieser sei aus seiner Sicht angesichts der aktuellen Situation bei Volkswagen nicht hilfreich. Die Zufriedenheit mit Bundeskanzler Merz ist auf einen neuen Tiefstand gefallen. Nur noch 10% der Befragten bewerten seine Arbeit als zufriedenstellend oder sehr zufriedenstellend. 88% äußern dagegen geringe oder keine Zufriedenheit. Das ist der niedrigste Wert für einen Bundeskanzler seit Beginn der Erhebung im Jahr 1997. Die Neuauszählung im Berliner Wahlkreis Spandau I hat das Ergebnis der Landtagswahl verändert. Nach Angaben des Landeswahlleiters erhielt der AfD-Kandidat Tabor dort die meisten Stimmen und damit das Direktmandat. Zuvor war das Mandat der CDU-Kandidatin Meißner zugerechnet worden. Die Korrektur dürfte sich nach Angaben des Landeswahlleiters auch auf die Sitzverteilung im Berliner Abgeordnetenhaus auswirken. Die USA wollen ihre militärische Präsenz im Nahen Osten deutlich ausbauen. Nach übereinstimmenden Medienberichten soll eine dritte Flugzeugträgerkampfgruppe zusammen mit weiteren Kriegsschiffen in die Region verlegt werden. Zudem werden zusätzliche Kampfflugzeuge, Marineinfanteristen und Matrosen erwartet. Medien berichten unter Berufung auf US-Beamte von 9.000 bis 10.000 weitere Soldaten. Die zusätzlichen Kräfte sollen bis Ende November eintreffen. Soweit die Meldungen. Die Nachrichtenredaktion wünscht einen angenehmen Feiertag.
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1: 18 oder noch in diesem Jahr 18 Jahre alt? 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Wer ein Ticket bekommt, kann zwischen März 2027 und Mai 2028 bis zu 30 Tage lang durch die EU reisen. Wer sich bewerben möchte, muss ein Online-Quiz absolvieren. Als Gewinn für die 250 bestplatzierten Bewerberinnen und Bewerber gibt es dieses Jahr erstmals eine kostenfreie Übernachtung in einer Jugendherberge. Die Bewerbungsfrist endet am 15. Oktober. Wer sich bewerben möchte, findet alle Infos unter Discover EU im Netz. Die EU hat noch mehr spezielle Programme für junge Europäerinnen und Europäer. Das Europäische Solidaritätskorps bietet zum Beispiel Möglichkeiten, sich im In- und Ausland zu engagieren oder Unterstützung für eigene Projekte zu bekommen. Infos dazu gibt es unter Europäisches Solidaritätskorps oder auf euronetplus.de.

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4: Für die Meldungen im Studio Michael Miem. Zwei iranische Staatsbürger stehen in Großbritannien im Verdacht, Anschläge auf jüdische Einrichtungen und Angehörige der jüdischen Gemeinde im Raum Manchester vorbereitet zu haben. Nach Angaben der Metropolitan Police sollen die Männer unter anderem Informationen und Bauteile für mögliche Sprengsätze beschafft haben. Außerdem hätten sie im Internet nach geeigneten Zielen gesucht. Die Ermittlungen zu den mutmaßlichen Anschlagsplänen dauern an. Der Krieg im Nahen Osten treibt die Preise für Rohöl weiter nach oben. Hintergrund sind unter anderem die anhaltenden Spannungen zwischen Iran und den USA sowie Angriffe auf Tanker in der wichtigen Handelsroute durch die Straße von Hormuz. Medienberichten zufolge verstärken die USA zudem ihre Militärpräsenz in der Region. Die Bundesregierung verkauft inzwischen freigegebene Mengen aus der deutschen Ölreserve zu aktuellen Marktpreisen. Die Reserve ist allerdings für die Absicherung der Versorgung bei einer Mangellage vorgesehen und nicht dafür, Benzin oder Diesel günstiger zu machen. Die anhaltenden Gefechte im Gazastreifen sorgen weiter für Tote und Verletzte.
5: Zuletzt waren bei einem israelischen Angriff mindestens 5 Menschen getötet worden. Getroffen wurde demnach eine Wohnung in einem Gebäude im Westen von Gazastadt. Nach Angaben des Schieferkrankenhauses wurden mindestens 5 weitere Menschen verletzt, einige von ihnen schwer. Rettungskräfte suchten unter den Trümmern nach weiteren möglichen Opfern.
4: Die wirtschaftliche Angleichung zwischen Ost und West kommt seit Jahren kaum noch voran. Nach Berechnungen des Instituts der deutschen Wirtschaft erreichten die 5 ostdeutschen Flächenländer im vergangenen Jahr knapp 79% der Wirtschaftskraft der westdeutschen Länder. In den vergangenen 6 Jahren gab es kaum Veränderungen bzw. Verbesserungen. Ein Frachtschiff mit Mercedes-Sprintern an Bord hat den Düsseldorfer Hafen nach mehreren Tagen Verzögerung verlassen können. Das Schiff hatte wegen des niedrigen Rheinpegels zeitweise auf einer Sandbank festgesessen. Nach Angaben des Logistikunternehmens konnte es nun seine Fahrt Richtung Rotterdam fortsetzen. An Bord befinden sich Transporter aus dem Düsseldorfer Mercedes-Werk.
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5: Für die Meldungen im Studio Michael Miem. Zwei iranische Staatsbürger stehen in Großbritannien im Verdacht, Anschläge auf jüdische Einrichtungen und Angehörige der jüdischen Gemeinde im Raum Manchester vorbereitet zu haben. Nach Angaben der Metropolitan Police sollen die Männer unter anderem Informationen und Bauteile für mögliche Sprengsätze beschafft haben. Außerdem hätten sie im Internet nach geeigneten Zielen gesucht. Die Ermittlungen zu den mutmaßlichen Anschlagsplänen dauern an. Der Krieg im Nahen Osten treibt die Preise für Rohöl weiter nach oben. Hintergrund sind unter anderem die anhaltenden Spannungen zwischen Iran und den USA sowie Angriffe auf Tanker in der wichtigen Handelsroute durch die Straße von Hormuz. Medienberichten zufolge verstärken die USA zudem ihre Militärpräsenz in der Region. Die Bundesregierung verkauft inzwischen freigegebene Mengen aus der deutschen Ölreserve zu aktuellen Marktpreisen. Die Reserve ist allerdings für die Absicherung der Versorgung bei einer Mangellage vorgesehen und nicht dafür, Benzin oder Diesel günstiger zu machen. Die anhaltenden Gefechte im Gazastreifen sorgen weiter für Tote und Verletzte.
6: Zuletzt waren bei einem israelischen Angriff mindestens 5 Menschen getötet worden. Getroffen wurde demnach eine Wohnung in einem Gebäude im Westen von Gazastadt. Nach Angaben des Schifa-Krankenhauses wurden mindestens 5 weitere Menschen verletzt, einige von ihnen schwer. Rettungskräfte suchten unter den Trümmern nach weiteren möglichen Opfern.
5: Die wirtschaftliche Angleichung zwischen Ost und West kommt seit Jahren kaum noch voran. Nach Berechnungen des Instituts der deutschen Wirtschaft erreichten die 5 ostdeutschen Flächenländer im vergangenen Jahr knapp 79% der Wirtschaftskraft der westdeutschen Länder. In den vergangenen 6 Jahren gab es kaum Veränderungen bzw. Verbesserungen. Ein Frachtschiff mit Mercedes-Sprintern an Bord hat den Düsseldorfer Hafen nach mehreren Tagen Verzögerung verlassen können. Das Schiff hatte wegen des niedrigen Rheinpegels zeitweise auf einer Sandbank festgesessen. Nach Angaben des Logistikunternehmens konnte es nun seine Fahrt Richtung Rotterdam fortsetzen. An Bord befinden sich Transporter aus dem Düsseldorfer Mercedes-Werk.
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1: Hier kommt der Wochenrückblick auf Mix Radio Gran Canaria. Montag, 20% der Ökostromproduktion auf Gran Canaria verpufft. Eine Studie der Polytechnischen Universität Valencia im Auftrag des Cabildos zeigt, 2025 konnten rund 19% der Wind- und Solarenergie nicht ans Netz aufgenommen werden. Im Juni waren es sogar 25%. Schuld ist die Starrheit der Wärmekraftwerke, die aus Sicherheitsgründen dauerhaft mitlaufen müssen. Die Folgekosten sind hoch. Theoretisch ließen sich 32 bis 41 Millionen Euro pro Jahr sparen. Erneuerbare Energien deckten 2025 nur 27,4% des Strombedarfs. Kritisiert wird außerdem, dass die entscheidenden Sicherheitskriterien geheim bleiben und deshalb weder überprüft noch gelockert werden können. Dienstag. Protest gegen Fußgängerzone in San Cristobal. Anwohner, Fischer und Unternehmer des Gran Canaria-Viertels San Cristobal in Las Palmas haben am Dienstag ihren Unmut über den Baubeginn in der Estribor-Straße geäußert. Die Arbeiten zur Fußgängerzone laufen vom 29. September 2026 bis zum 29. März 2027. Hauptkritikpunkt sind der Wegfall der Parkplätze während der sechsmonatigen Bauarbeiten sowie erschwerte Zugänge zum Dock, Pier und Geschäften. Die Betroffenen beklagen zudem eine beschämende Kommunikationspolitik. Der Starttermin sei mehrfach geändert worden, ohne auf Anfragen zu reagieren, und beantragte Treffen mit den Gemeindeämtern blieben seit Jahren unbeantwortet. Mittwoch. 85-Jährige wehrt sich gegen Enteignung ihres Hauses. In Guantamé in Las Palmas kämpft eine 85-Jährige um ihr Reihenhaus, das sie vor über 40 Jahren mit ihrem Mann kaufte. Rund um das Grundstück entsteht ein 11-stöckiger Neubau. Ihr Haus soll laut Generalplan einen Platz mit Tiefgarage weichen. Bereits 2009 gewann sie einen Prozess gegen den Stadtrat. Unterstützung kommt von Nachbarn und der Initiative Guantamé Move. Sie lehnt Verkauf und Enteignung ab. Es ist mein Recht, in meinem eigenen Haus zu bleiben. Sie werden mich nicht aus meinem eigenen Haus werfen. Donnerstag. Hitze bleibt Problem in kanarischen Schulen. Bildungsminister Poli Suarez räumt ein, dass die Anpassung der Schulen an steigende Temperaturen noch nicht abgeschlossen ist. Nach zwei Hitzewellen im September mussten auf Fuerteventura und neuen Gemeinden Gran Canarias zeitweise Präsenzunterricht ausfallen. Familien fordern weiterhin bessere Bedingungen, haben unter anderem am IESL-Doktoral in Santa Lucia de Tirana protestiert. Die Regierung verweist auf Fortschritte der vergangenen drei Monate. Mit zusätzlichen Mitteln sollen weitere Bildungszentren verbessert werden. Suarez betont allerdings, dass noch nicht alle Schulen erreicht wurden. Freitag. Kampf um die Führung der örtlichen Polizei. Der Streit um die Leitung der örtlichen Polizei von Las Palmas de Gran Canaria landet erneut vor dem obersten Gerichtshof. Sowohl der Stadtrat als auch Polizeichef haben gegen ein Urteil Berufung eingelegt. Der Stadtrat kritisiert unter anderem die Begründung des Urteils und die Nichtzulassung neuer Beweise. Der oberste Gerichtshof muss nun zunächst entscheiden, ob die beiden Berufungen zulässig sind und anschließend über die strittigen Rechtsfragen befinden. Das war der Wochenrückblick hier auf Mixradio Gran Canaria. 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
2: Für die Meldungen im Studio Michael Miem. Zwei iranische Staatsbürger stehen in Großbritannien im Verdacht, Anschläge auf jüdische Einrichtungen und Angehörige der jüdischen Gemeinde im Raum Manchester vorbereitet zu haben. Nach Angaben der Metropolitan Police sollen die Männer unter anderem Informationen und Bauteile für mögliche Sprengsätze beschafft haben. Außerdem hätten sie im Internet nach geeigneten Zielen gesucht. Die Ermittlungen zu den mutmaßlichen Anschlagsplänen dauern an. Der Krieg im Nahen Osten treibt die Preise für Rohöl weiter nach oben. Hintergrund sind unter anderem die anhaltenden Spannungen zwischen Iran und den USA sowie Angriffe auf Tanker in der wichtigen Handelsroute durch die Straße von Hormuz. Medienberichten zufolge verstärken die USA zudem ihre Militärpräsenz in der Region. Die Bundesregierung verkauft inzwischen freigegebene Mengen aus der deutschen Ölreserve zu aktuellen Marktpreisen. Die Reserve ist allerdings für die Absicherung der Versorgung bei einer Mangellage vorgesehen und nicht dafür, Benzin oder Diesel günstiger zu machen. Die anhaltenden Gefechte im Gazastreifen sorgen weiter für Tote und Verletzte.
3: Zuletzt waren bei einem israelischen Angriff mindestens 5 Menschen getötet worden. Getroffen wurde demnach eine Wohnung in einem Gebäude im Westen von Gazastadt. Nach Angaben des Schieferkrankenhauses wurden mindestens 5 weitere Menschen verletzt, einige von ihnen schwer. Rettungskräfte suchten unter den Trümmern nach weiteren möglichen Opfern.
2: Die wirtschaftliche Angleichung zwischen Ost und West kommt seit Jahren kaum noch voran. Nach Berechnungen des Instituts der deutschen Wirtschaft erreichten die 5 ostdeutschen Flächenländer im vergangenen Jahr knapp 79% der Wirtschaftskraft der westdeutschen Länder. In den vergangenen 6 Jahren gab es kaum Veränderungen bzw. Verbesserungen. Ein Frachtschiff mit Mercedes-Sprintern an Bord hat den Düsseldorfer Hafen nach mehreren Tagen Verzögerung verlassen können. Das Schiff hatte wegen des niedrigen Rheinpegels zeitweise auf einer Sandbank festgesessen. Nach Angaben des Logistikunternehmens konnte es nun seine Fahrt Richtung Rotterdam fortsetzen. An Bord befinden sich Transporter aus dem Düsseldorfer Mercedes-Werk.
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3: Für die Meldungen im Studio Michael Miem. Zwei iranische Staatsbürger stehen in Großbritannien im Verdacht, Anschläge auf jüdische Einrichtungen und Angehörige der jüdischen Gemeinde im Raum Manchester vorbereitet zu haben. Nach Angaben der Metropolitan Police sollen die Männer unter anderem Informationen und Bauteile für mögliche Sprengsätze beschafft haben. Außerdem hätten sie im Internet nach geeigneten Zielen gesucht. Die Ermittlungen zu den mutmaßlichen Anschlagsplänen dauern an. Der Krieg im Nahen Osten treibt die Preise für Rohöl weiter nach oben. Hintergrund sind unter anderem die anhaltenden Spannungen zwischen Iran und den USA sowie Angriffe auf Tanker in der wichtigen Handelsroute durch die Straße von Hormuz. Medienberichten zufolge verstärken die USA zudem ihre Militärpräsenz in der Region. Die Bundesregierung verkauft inzwischen freigegebene Mengen aus der deutschen Ölreserve zu aktuellen Marktpreisen. Die Reserve ist allerdings für die Absicherung der Versorgung bei einer Mangellage vorgesehen und nicht dafür, Benzin oder Diesel günstiger zu machen. Die anhaltenden Gefechte im Gazastreifen sorgen weiter für Tote und Verletzte.
4: Zuletzt waren bei einem israelischen Angriff mindestens 5 Menschen getötet worden. Getroffen wurde demnach eine Wohnung in einem Gebäude im Westen von Gazastadt. Nach Angaben des Schifa-Krankenhauses wurden mindestens 5 weitere Menschen verletzt, einige von ihnen schwer. Rettungskräfte suchten unter den Trümmern nach weiteren möglichen Opfern.
3: Die wirtschaftliche Angleichung zwischen Ost und West kommt seit Jahren kaum noch voran. Nach Berechnungen des Instituts der deutschen Wirtschaft erreichten die 5 ostdeutschen Flächenländer im vergangenen Jahr knapp 79% der Wirtschaftskraft der westdeutschen Länder. In den vergangenen 6 Jahren gab es kaum Veränderungen bzw. Verbesserungen. Ein Frachtschiff mit Mercedes-Sprintern an Bord hat den Düsseldorfer Hafen nach mehreren Tagen Verzögerung verlassen können. Das Schiff hatte wegen des niedrigen Rheinpegels zeitweise auf einer Sandbank festgesessen. Nach Angaben des Logistikunternehmens konnte es nun seine Fahrt Richtung Rotterdam fortsetzen. An Bord befinden sich Transporter aus dem Düsseldorfer Mercedes-Werk.
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2: 8 nach 9.

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3: 6 Minuten nach 10.

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2: 12 Minuten vor 11.

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1: 5 vor 11.

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2: Gleich 12:30.

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2: 14 Minuten vor 12.

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2: 7 Minuten vor 12. Hey,

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2: 17 Minuten vor 1.